Wer ist die Zionitin, die vom Grabe so schüchtern in den Garten flieht und weinet? Nicht lange Jesus selbst erscheinet, doch